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Manche Hits entstehen ganz einfach, schnell und total easy. Der Song Ghostbusters, der gehört nicht dazu, ehrlich gesagt. Ray Parker Jr. wollte den Filmsong auch erst gar nicht schreiben. So Dinge wie Geister und Gruselzeugs waren nicht so sein Ding. Dann kam aber das Filmstudio und plötzlich musste wirklich alles ganz, ganz schnell gehen. Krasser Druck, denn innerhalb von nur 2,5 Tagen sollte dieser Song fertig sein. Darin vorkommen sollte das Wort Ghostbusters, klar, passend zum Film. Und das war echt wirklich das größte Problem, denn Ray Parker Jr. fand einfach keine gute Melodie für dieses Wort. Dann gab es aber den Geistesblitz, wirklich mitten in der Nacht, als er eine der Szenen aus dem Film angeschaut hatte. Und genau daraus entstand diese berühmte Zeile, Who you gonna call? Ghostbusters. Ja, der Song wurde ein Riesenhit und bekam sogar eine Oscar-Nominierung. Und bis heute weiß jedes Kind der 80er die Antwort auf Who you gonna call? Na, klar, Ghostbusters. Und den gibt's jetzt hier bei Harmonie.

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1: Der HP41 von Hewlett-Packard war Anfang der 80er der erste programmierbare Taschenrechner. Mit welchem Feature? Hatte er ein alphanumerisches LCD-Display und verlor seine Daten nach dem Ausschalten nicht? Oder konnte er das Wort Esel anzeigen, wenn man die Zahlenfolge 7353 eintippt und ihn auf den Kopf dreht? Das ist die Flashback-Frage. Ihr habt 5 Sekunden. Und richtig ist das LCD-Display und ein extrem gutes Gedächtnis, auch nach dem Ausschalten. Esel konnte man mit den bisherigen Geräten natürlich auch schreiben. Ein Foto dieses technischen Wunderwerks könnt ihr euch anschauen in der Welt der 80er online und in der App. Dort lest ihr auch, warum der HP41 sogar zur Ausstattung von NASA Space Shuttles gehörte.
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1: Ja, ihr merkt es ja selber. So ein bisschen Wind wäre sehr, sehr angenehm. Gibt es aber kaum und über den Tag natürlich gar nicht. In Lohfelden haben wir aktuell 19 Grad. Es ist sonnig. Eichenzell 21, Trebur 24 und dann geht's steil bergauf. Den ganzen Tag über ist es heiß. Der Höchstwert im Ried könnten 38 Grad sein.
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1: Wir starten aber auf der A44 Kassel-Dortmund zwischen Kassel-Wilhelmshöhe und Zierenberg. Hier liegen Metallteile auf der Straße. Auf der 66 Wiesbaden-Frankfurt zwischen Frankfurt-Höchst und Eschborn. Hier auch Fahrzeugteile. Und die A3 Würzburg-Frankfurt zwischen Hanau und Oberzhausen 3 Kilometer Stop and Go. Zwei kleinere Sachen noch. A60 Mainz-Rüsselsheim zwischen Ginsheim-Gustavsburg und Bischofsheim 2 Kilometer. Und die A67 Darmstadt-Mönchhof-Dreieck zwischen dem Rüsselsheimer Dreieck und Rüsselsheim-Ost auch 2 Kilometer Stau.
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1: Für Mittwoch, den 24. Juni.
0: Krebs.
1: Aufstehen fällt manchmal schwer. Liegen bleiben ist aber auch keine Lösung.
0: Löwe.
1: Zeig einem Menschen, dass du ihn wertschätzt und für seine Hilfe sehr dankbar bist.
0: Jungfrau.
1: Du kannst jetzt wieder bewundern, ohne verblendet zu sein.
0: Waage.
1: Falls man dich ignoriert, mach dir nichts draus, ist die Mühe nicht wert.
0: Skorpion.
1: Hör deinem Gegenüber genau zu und wähle deine Worte mit Bedacht. Jemand könnte sie auf die Goldwaage legen.
0: Schütze.
1: Du brauchst jetzt einen guten Plan, nicht dass man dich noch aussticht.
0: Steinbock.
1: Bereit für das Unerwartete? Sei gespannt, was heute noch passiert.
0: Wassermann.
1: Verlier nicht das Ziel aus den Augen. Ausdauer und Fleiß machen sich jetzt tatsächlich bezahlt.
0: Fische.
1: Du bist heute geistig sehr wach und erledigst schwere Denkarbeiten im Handumdrehen. Gut so.
0: Witter.
1: Versuch heute bei Auseinandersetzungen sachlich zu bleiben.
0: Stier.
1: Worte, die gesagt wurden, kannst du nicht mehr zurücknehmen. Also bedenke das vorher.
0: Zwillinge.
1: Deine Ausgeglichenheit wird heute etwas auf die Probe gestellt. Bewahr einfach die Ruhe, dann wird das schon. Schönen Mittwoch euch.
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0: streichelt für euch. So wunderbar sanft die Gitarre. Sydney Youngblood ist das. Schönen guten Morgen.
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0: Das glaubt mir doch wirklich keiner mehr. Temperaturen im unteren 20er-Bereich. So steht's hier auf dem Thermometer. Aber ganz ehrlich, ihr merkt es alle, es ist brutal und es wird natürlich noch viel brutaler heute im Lauf des Tages. Wir kriegen bis zu 38 Grad im Süden und auch die Berge. Keine Erfrischung mehr, 29 bis 33.
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0: Dann bei der A3 Würzburg-Frankfurt zwischen Hanau und Obertshausen mit 3 Kilometern Stop and Go. Wir haben die A60 Mainz-Rüsselsheim zwischen Ginsheim-Gustavsburg und Bischofsheim mit 2 Kilometern Stau und auch die 67 Darmstadt Richtung Mönchhof-Dreieck zwischen dem Rüsselsheimer Dreieck und Rüsselsheim-Ost. 2 Kilometer staut sich's auch hier.
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1: Anfang der 80er werden BMX-Räder zum absoluten Must-Have für die Kids. Vor allem, weil sie auch im Kino so cool rüberkommen. Schon Elliot packt E.T. in den Fahrradkorb seines BMX-Rads und rettet ihn vor bösen Wissenschaftlern, die den Außerirdischen sezieren wollen. Im Film BMX Bandits geht's um Teenies, die Geld für eine BMX-Strecke sammeln wollen, dabei auf Verbrecher stoßen, die eine Bank ausgeraubt haben und schon den nächsten Coup planen. Allerdings haben sie nicht mit der BMX-Bande gerechnet.
2: Das hier führt uns zum Versteck der Gangster. Yeah! Die werden ganz schön doof aus der Wäsche schauen, wenn die merken, dass da nichts mehr drin ist.
1: Die Kids haben Funkgeräte gefunden, die die Gangster unbedingt brauchen.
3: Für morgen ist alles vorbereitet. Wir haben den Transporter, wir haben unsere Knarren und der Fahrplan steht auch. Nur eins haben wir noch nicht. Und dafür könnt ihr euch bei diesen Knalltüten bedanken. Ohne die Dinger läuft gar nichts. Könnt ihr euch gleich einen Sarg bestellen.
1: Sie entführen eine von ihnen, Judy, gespielt übrigens von der ganz jungen Nicole Kidman.
4: Lassen Sie sie in Ruhe!
3: Nur nicht, dass jemand die Bullen ruft.
5: Sie haben doch, was Sie wollten. Lassen Sie sie los!
3: Jetzt hört mal zu, Freunde. Wenn ich einen von euch sehe, wird sie erledigt. Verstanden?
1: Und die ganze BMX-Bande stellt sich den Gangstern entgegen.
6: Okay, wir wollen was?
1: Happy End im Film und für viele von uns auch an Weihnachten oder zum Geburtstag. Denn das BMX-Rad hat auch durch die BMX Bandits die Wunschzettel der 80er Jugend erobert.
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1: Fenster zu, Fensterläden zu, Wasserflasche auf. Das gilt auch heute wieder in Hessen. Bis zu 38 Grad im Süden sind möglich. Kaum Wind, null Regen. So schaut dieser Mittwoch aus.
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1: Die A3, Würzburg-Frankfurt, zwischen Hanau und Obertshausen, 3 Kilometer stockt's hier. Auf der A3 Würzburg-Frankfurt zwischen Seligenstadt und Obertshausen haben wir auch noch was. 3 Kilometer Stau. Und dann geht's weiter mit der A5 Kassel-Frankfurt zwischen Friedberg und dem Bad Homburger Kreuz. 2 Kilometer. Die A60 Mainz-Rüsselsheim zwischen Ginsheim-Gustavsburg und Bischofsheim. 2 Kilometer Stau. Und die A661 Oberursel-Egelsbach zwischen Bad Homburger Kreuz und Frankfurt-Eckenheim. Hier stockt's über 3 Kilometer. Es gibt einen Blitzer heute Morgen. Der ist auf der B49 Limburg-Wetzlar, Höhe Dahlheim, vorm Tunnel 80 für euch erlaubt und alles nochmal in gemütlich zum Nachlesen gibt's auf der Harmony Website.
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0: euch zusammen. Hier ist der Jonas bei Harmony. Schönen Mittwoch und schön, euch dran zu haben. Und jetzt habe ich hier sogar jemanden dran, der auch Antwort gibt. Unsere Hörerin Pia, die ist nämlich bei mir am Telefon. Sie hat bei Stars on Stage in der Harmony-App mitgemacht. Sie will mal ordentlich feiern einen Abend lang und ich glaube, das kann sie sehr gut. Sie lebt nämlich in Mainz und da reagiert ja Fürst Fasenacht, ne Pia?
1: Also ich komme ursprünglich aus der Nähe von Köln und da wird ja auch ganz groß Karneval gefeiert.
0: Ha!
1: Tatsächlich kein großer Karneval- oder Faschings-Fan. Also ich kann es natürlich voll nachvollziehen, wenn das gerne Leute machen, aber ich bin da gar nicht so unbedingt dabei.
0: Wie hast du das denn geschafft, aus Köln zu kommen, jetzt in Mainz zu leben, aber komplett an dieser Kultur vorbeizugehen?
1: Ich weiß es nicht. Also das fragen mich so oft Leute. Ich konnte es immer ganz gut abwenden.
0: Ist es der Karneval an sich oder ist die Musik, die dir nicht gefällt oder die Stimmung, die Leute, die zu viel trinken? Was ist es?
1: Nee, also das würde ich gar nicht sagen. Ich glaube, oftmals ist es mir einfach die Musik, weil ich bin nicht der größte Deutsch-Schlager-Fan. Und ich finde, das ist doch mir manchmal ein bisschen zu viel dort. Aber dass die Leute zu viel trinken oder so, gut, das mache ich auch. Deshalb, das macht mir gar nichts aus.
0: Okay, immerhin das. Jetzt muss ich aber mich doch ein bisschen wundern, weil das Konzert, für das du hier mitgemacht hast, gerade wenn du sagst, es ist eigentlich die Musik, die dir nicht so gefällt, das ist hier sowas.
2: Eine Mu, eine Mu.
0: Wolle Petri?
1: Bin ich trotzdem, ich finde den so cool. Also ich habe auch ein T-Shirt, aber Wolle Petri ist wirklich die Ausnahme.
0: Okay, also der macht irgendwas anders, irgendwas besser als die anderen Faschings-Heinis.
1: Genau, irgendwas hat er, was mich an ihm fasziniert.
0: Finde ich total cool. Weißt du was, du kriegst 2 Tickets für Wahnsinn, die Show mit den Hits von Wolle Petri.
1: Ja, sehr cool, auch da freue ich mich.
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1: Warum ich euch jetzt schon sage, dass ihr am Samstag sehr früh aufstehen solltet, das gleich hier in eurem Wetterbericht. Heute ist wieder ein sehr heißer Tag mit bis zu 38 Grad. Morgen am Donnerstag genauso. Am Freitag kriegen wir dann 40, vielleicht 41. Ja, die nächsten Tage sind weiterhin knackig, heiß, sonnig, wenig mit Wind, wenig mit Regen. Und am Samstag gehen sicherlich sehr, sehr viele ins Freibad. Da solltet ihr auf jeden Fall zu den Ersten gehören morgens.
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1: Vorsicht auf der A3 Frankfurt-Würzburg zwischen Seligenstadt und dem Seligenstädter Dreieck. Gegenstände liegen hier. Die A3 nochmal, Würzburg-Frankfurt jetzt zwischen Hanau und Oberzhausen, 3 Kilometer stockt. Und auf der A5 Kassel-Frankfurt zwischen Friedberg und dem Bad Homburger Kreuz, 5 Kilometer stockend. Die 661 Oberursel-Egelsbach zwischen dem Bad Homburger Kreuz und Frankfurt-Eckenheim, 3 Kilometer stockend. Und die B49 Limburg-Wetzlar Höhe Dahlheim vorm Tunnel, da ist ein 80er Blitzer.
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1: 24. Juni 1983, liebes Tagebuch. Annette und ich, wir waren heute auf einer Mission bei uns im Ort unterwegs. Wir wollten aus allen Kaugummiautomaten eine Sache rausholen und wir hatten nur jeder 2x50 Pfennig. Aber manchmal musst du einfach nur draufhauen und da löst sich dann oben irgendwas und eine Kugel kommt raus. Ohne Moneten reinzuschmeißen. Mussten nur so ein bisschen schneller rennen in der Bahnhofsgasse, weil die alte Frau Müller wieder mit ihrem Kissen am Fenster gesessen hat und einen auf Polizei macht. Haben fette Beute gemacht und nur eine Mark ausgegeben, weil die meisten Automaten eine Menge ausgespuckt haben, wenn du nur tief genug durch die Klappe unten mit der Hand reingegriffen hast. Einmal haben wir sogar eine Leckmuschel rausgeholt, aber deswegen ist der heutige Eintrag auch etwas kürzer. Ich schreibe dir nämlich gerade mit links, weil die Feuerwehr kam und den Automaten abmontieren musste. Nun warte ich gerade auf den Doktor, der meine Hand da wieder rausholt. Bis Dani!
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0: Juli 1981. Es ist die royale Hochzeit. Rund 750 Millionen Menschen an den Fernsehern schauen zu, wie sich Prinz Charles und Diana in der St. Paul's Cathedral das Jawort geben.
1: Hi, Diana Francis.
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1: Take thee, Philip Charles Arthur George.
2: To my wedded husband.
1: To my wedded husband.
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1: Irgendwann zum Sonntag, Montag oder noch später, da platzt sie dann, die Hitzekuppel. Aber bis dahin müssen wir noch Sonne und ziemlich heftige Temperaturen weit über 30 Grad durchhalten.
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1: Wir haben die A4 Eisenach Kirchheim zwischen Bad Hersfeld und dem Kirchheimer Dreieck 3 Kilometer Stau. Auf der A6 Mannheim-Kaiserslautern zwischen dem Firnheimer Dreieck und Ludwigshafen Nord, da sind es 4 Kilometer aktuell. Und auf der 67 Darmstadt Richtung Mönchhof Dreieck zwischen dem Rüsselsheimer Dreieck und Rüsselsheim Ost 2 Kilometer Stau. Noch einer von der 661 Oberursel Egelsbach zwischen dem Bad Homburger Kreuz und Eckenheim, 3 Kilometer stockt's.
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1: für Mittwoch, den 24. Juni.
0: Krebs.
1: Aufstehen fällt manchmal schwer. Liegen bleiben ist aber auch keine Lösung.
0: Löwe.
1: Zeig einem Menschen, dass du ihn wertschätzt und für seine Hilfe sehr dankbar bist.
0: Jungfrau.
1: Du kannst jetzt wieder bewundern, ohne verblendet zu sein.
0: Waage.
1: Falls man dich ignoriert, mach dir nichts draus, ist die Mühe nicht wert.
0: Skorpion.
1: Hör deinem Gegenüber genau zu und wähle deine Worte mit Bedacht. Jemand könnte sie auf die Goldwaage legen.
0: Schütze.
1: Du brauchst jetzt einen guten Plan, nicht, dass man dich noch aussticht.
0: Steinbock.
1: Bereit für das Unerwartete? Sei gespannt, was heute noch passiert.
0: Wassermann.
1: Verlier nicht das Ziel aus den Augen. Ausdauer und Fleiß machen sich jetzt tatsächlich bezahlt.
0: Fische.
1: Du bist heute geistig sehr wach und erledigst schwere Denkarbeiten im Handumdrehen. Gut so.
0: Witter.
1: Versuch heute bei Auseinandersetzungen sachlich zu bleiben.
0: Stier.
1: Worte, die gesagt wurden, kannst du nicht mehr zurücknehmen. Also bedenke das vorher.
0: Zwillinge.
1: Deine Ausgeglichenheit wird heute etwas auf die Probe gestellt. Bewahr einfach die Ruhe, dann wird das schon. Schönen Mittwoch euch.
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1: Das schon. Schönen Mittwoch euch.
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1: Dani hier, ich melde mich aus dem Urlaub, alles wie in den 80ern dies Jahr. Deswegen sind wir auch mit dem ADAC Atlas Schinken von 1988 auf dem Schoß unterwegs. Mein Mann meinte gerade, Mist, wir hätten vor 2 Kilometern abbiegen müssen. Das ist aber auch nicht so einfach. Ich halte die Landkarte ja auf dem Kopf, weil sonst komme ich ja durcheinander mit links und rechts, aber das liest sich jetzt auch voll komisch. Oh, ich glaube, wir sind jetzt schon an der italienischen Grenze. Schatz, Latripuf, das ist Italien, oder? Nee? Ach, ich soll die Karte umdrehen. Oh, Wuppertal. Na, knapp daneben. Bis Dani.
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1: Ich darf euch ganz kurz kühle Gedanken machen. In exakt einem halben Jahr ist Weihnachten. Ja, hilft jetzt nicht so wirklich, ne? Weiße Weihnachten haben wir ja eh selten und manchmal haben wir 15 Grad plus, also fast so wie jetzt, ne? Fast. Wir kommen auf 35 heute oder sogar noch mehr. Auch die Berge sind sehr, sehr warm, da knacken wir die 30 auch. Kaum Wind, kein Regen.
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1: Da mal Achtung zum Anfang, A5 Darmstadt-Heidelberg, zwischen Seeheim-Jugenheim und Zwingenberg, Plastikteile liegen da. Wir haben die A67, Mönchhof-Dreieck Richtung Darmstadt, zwischen dem Mönchhof-Dreieck und dem Rüsselsheimer-Dreieck. Vorsicht, hier liegt ein Kantholz auf der Straße. Und dann die A4, Eisenach-Kirchheim, zwischen Bad Hersfeld und dem Kirchheimer-Dreieck. 7 Kilometer Stau. Auf der A5 Heidelberg-Karlsruhe, zwischen dem Kreuz Heidelberg und Heidelberg-Schwetzingen. 10 Kilometer Stop and Go. Die A67, Mannheim-Darmstadt, zwischen Lorsch und Gernsheim. 5 Kilometer staut sich. Und es gibt noch ein paar kleinere Meldungen, die findet ihr alle mal ganz aktuell bei uns in der Harmony-App. Auch die Blitzer, zum Beispiel Frankfurt. Habsburger Allee statt einwärts, ein schwarzer Van blitzt bei 30 und auf der B7 Richtung Kassel hört der Abfahrt Vellmar ist ein 80er Blitzer.
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zusammen, hier ist Harmony für euch mit einer 80er Sonntagabend-Radiosendung Funk vom Frank. Kennst du noch jemand? Nein, natürlich nicht. Habe ich mir nämlich gerade ausgedacht. Aber so vom Namen her, es könnte eine gewesen sein. Was ich mir nicht ausgedacht habe, diese super starke Mucke hier, die stammt aus dem Studio von Frank Farian. Anfang der 80er, da hat der Frank in Frankfurt Funk gemacht. Das ist eine wunderbare Alliteration und noch ein viel wunderbarerer Sound. Toller Sound auf jeden Fall. Und auch wenn das hier vielleicht klingt wie die Jackson 5 oder wie Motown, es ist tatsächlich in der Main-Metropole entstanden. Farian hat da Anfang der 80er eine ganz neue Combo an den Start gebracht. Die steht zwar sehr im Schatten von seinen anderen Gruppen, trotzdem, das ist wirklich tolle Disco-Kunst hier. The Touch heißen die. Von 81 bis 86, da waren die ein Ding in der deutschen Musikszene. 1983 gab es den Nachwuchs-Award der Deutschen Phonoakademie. Und ein Jahr später, auf dem Höhepunkt dieser kurzen Bandgeschichte, da ist die Stimme ausgestiegen und solo durchgestartet. Diesen Mann, den gibt's jetzt hier für euch bei Harmony. Vielleicht habt ihr ihn auch schon erkannt. Der Ex-Sänger von The Touch. Entdeckt von Frank Farian. Das war Terence Trent D'Arby.

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0: Schon zu seiner aktiven Zeit eine Torwartlegende. Trotzdem, bei der WM 82, da hat ihn die ganze Welt gehasst. Toni Schumacher nach seinem Horrorfoul im Halbfinale.
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0: Es war das Turnier in Spanien. Kein besonders unfaires. Es gab nicht so viele Karten und Fouls. Fun Fact, ein Schiedsrichter hat's mal ziemlich heftig erwischt. Der deutsche Walter Eschweiler, der musste nach einem Rempler behandelt werden, hat aber weitergepfiffen. Deutlich schlimmer war es für den französischen Spieler Patrick Battiston. Den mussten sie bewusstlos vom Feld tragen.
2: Battiston just on the field into his stride here. Oh, and he's taken out by Schumacher. The ball has run wide of the goal. But more concerning still is the fate of Patrick Battiston here. Harald Schumacher, the goalkeeper, smashed into him.
0: Er hat sich selber den Tiger genannt. Toni Schumacher, er war mit seinen Gegenspielern nie zimperlich. Aber das hier war eine Nummer zu viel. Das schlimmste Foul seiner Karriere, ohne Rücksicht auf Leib und Leben, geht er in den Zweikampf, springt hoch mit der Hüfte direkt ins Gesicht von Battiston. Ergebnis: Gehirnerschütterung, 3 verlorene Zähne und er entschuldigt sich noch nicht mal. Eine ganze Woche hat's gedauert, dann gab's die PK mit den beiden Spielern, die Reue von Schumacher. Trotzdem, er bleibt auf Lebenszeit der Killer aus Köln. Das Foul unvergessen.
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1: Guten Tag. 2 Stunden lang kein Zug deutschlandweit. Schuld war eine Funkstörung am späten Abend. Aus Sicherheitskreisen heißt es, dass ein fehlerhaftes Software-Update das Problem verursacht haben könnte. Bundesverkehrsminister Schnieder fordert Aufklärung und sagt, so etwas dürfe sich nicht wiederholen. Harmonie-Reporter Michael Maxen.
2: Auch der stellvertretende SPD-Fraktionschef Zorn will rasche Maßnahmen und sagt, ein krisenfester Bahnverkehr ist für Millionen Menschen unerlässlich. Der Bahnverkehr ist auch eine Frage der nationalen Sicherheit. Eine Störung des digitalen Bahnfunksystems hatte am Abend bundesweit alle Züge lahmgelegt. Ich war heute früh am Frankfurter Hauptbahnhof. Dort waren viele Menschen gestrandet und weil es hier kaum noch Hotelbetten gab, mussten sich einige die Nacht um die Ohren schlagen.
1: Jeder Fünfte in Deutschland lebt alleine. Insgesamt gut 17 Millionen Menschen teilt das Statistische Bundesamt nach ersten Ergebnissen des Mikrozensus mit. Besonders häufig leben ältere Menschen alleine, jeder Dritte in der Altersgruppe 65+. Bei den 25- bis 34-Jährigen ist der Anteil aber fast genauso hoch. Abschlusstraining für die deutsche Fußballnationalmannschaft. Danach geht es für das Team mit dem Flieger nach New York. In der Nähe findet morgen das 3. WM-Gruppenspiel gegen Ecuador statt. Harmonie-Reporter Thomas Bremser.
3: 27 Grad und Sonne erwartet das deutsche Team in der Weltstadt New York. Es soll nicht der letzte Abstecher sein, denn im Stadion in East Rutherford findet auch das Finale statt. Bis auf Nico Schlotterbeck sind alle Spieler fit. Der Bundestrainer muss sich entscheiden, auf wie vielen Positionen er sein Team verändern will. Gut möglich, dass Topscorer Dennis Undav mal von Anfang an ran darf, denn er wird am Abend vor dem Spiel auf der Abschlusspressekonferenz sitzen, neben Nagelsmann. Eigentlich ein deutliches Zeichen.
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1: Solche Meldungen hört man aktuell selten. Die Zahl der Beschäftigten im Bereich erneuerbarer Energien hat einen Rekord erreicht. Letztes Jahr waren dort rund 436.000 Menschen beschäftigt, fast 4% mehr als im bisher besten Jahr 2023, sagt die Bertelsmann Stiftung. Stärkster Bereich sei die Windenergie. Zur Börse, der DAX steht aktuell rund 0,8% im Minus bei 24.702 Punkten.
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4: Fenster zu, Fensterläden zu, Wasserflasche auf und ja, wir haben 16 Stunden Sonne heute, bis 38 Grad sind möglich. Es wird verdammt heiß wie die letzten Tage und die nächsten Tage wird's genauso.
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4: Die A4 Eisenach Kirchheim zwischen Bad Hersfeld und dem Kirchheimer Dreieck, 4 Kilometer Stop and Go. Auf der 5 Kassel-Frankfurt zwischen dem Ohmtal-Dreieck und Homberg-Ohm 3 Kilometer. Und die A67 Mannheim-Darmstadt zwischen Lorsch und Gernsheim-Dammbach 4 Kilometer Stau. Die A661 noch Oberursel-Egelsbach zwischen dem Bad Homburger Kreuz und Frankfurt-Eckenheim 5 Kilometer stockt. Und auf der A3 Frankfurt-Köln kurz hinter Idstein habt dann Blitzer 120, nicht mehr. In Dietzenbach auf an der Feuerwehr, da steht ein Bus. Die Straße heißt so, ne? Das war jetzt kein Sprechfehler hier. Ein Bus ist da und der sorgt für 30.
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0: Bum-tä allerseits. Hier ist der Jonas für euch bei Harmonie am Mittwochvormittag. Ja, ganz viele feiern's. Andere haben da eine Abneigung. Der Karneval, das Faschingsfest, die Fasnachtstage. Bei den einen sind's die kalten Füße im Freien, bei den nächsten ist es das Trinkgelage. Und auch unsere Hörerin Pia, die hat da so ihre Vorbehalte. Witzigerweise lebt sie aber in der Party-Hochburg Mainz.
1: Oftmals ist es mir einfach die Musik, weil ich bin nicht der größte Deutsch-Schlager-Fan. Und ich finde, das ist doch dann doch mir manchmal ein bisschen zu viel dort.
0: Jetzt muss ich aber mich doch ein bisschen wundern, weil das Konzert, für das du hier mitgemacht hast, das ist hier sowas.
2: Eine Mu, eine Mäh,
0: Wolle Petri?
1: Bin ich trotzdem, ich finde den so cool. Also ich habe auch ein T-Shirt, aber Wolle Petri ist wirklich die Ausnahme.
0: Finde ich total cool. Weißt du was, du kriegst 2 Tickets für Wahnsinn, die Show mit den Hits von Wolle Petri.
1: Ja, sehr cool. Auch da freue ich mich total.
0: Heute Morgen gab es 2 Tickets für die Pia. Hat sie ganz easy gewonnen über Stars on Stage auf unserer Website. Und ich finde, das könnt ihr auch.
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1: Es gibt einfach Bilder, die vergisst du nie mehr. Als zum Beispiel im November 89 auf dem Titel der Titanic eine Frau mit einer geschälten Salatgurke und dem Spruch, meine erste Banane zu sehen war. Sohnen-Gabi haben sie, glaube ich, genannt.

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1: Guten Tag. Er will die Fahrkarte kontrollieren und wird zu Tode geprügelt. Gut 4 Monate nach dem tödlichen Angriff auf einen Zugbegleiter in Rheinland-Pfalz ist heute der Prozess gestartet. Angeklagt ist ein 26-Jähriger, Harmonie-Reporter Thomas Thonfeld.
2: Die Staatsanwaltschaft hat den Täter wegen Mordes angeklagt. Das zuständige Landgericht wertet die Tat dagegen als Körperverletzung mit Todesfolge. Erklärung: Es gebe keine Gründe für einen Tötungsvorsatz. Die Familie des Opfers ist empört. Mehrere kräftige Faustschläge gegen Kopf und Schläfen, das sei mehr als Körperverletzung mit Todesfolge, sagt der Bruder des Opfers. Er und seine Verwandten erhoffen sich von dem Prozess auch eine Signalwirkung für mehr Sicherheit im Bahnverkehr.
1: Cyberangriffe mit Schadsoftware. Die bekommt Deutschland im europäischen Vergleich am häufigsten ab. Die Spuren führen dann häufig nach Russland, sagen Experten vom Hasso-Plattner-Institut, Harmonie-Reporter Uli Reitinger.
3: Die Täter attackieren Unternehmen, die öffentliche Verwaltung und auch Krankenhäuser mit Schadsoftware, die Daten und Systeme verschlüsselt. So wollen die Kriminellen Lösegeld erpressen, oft mehrere 100.000 €. Deutschland ist besonders attraktiv für Cyberangriffe, denn hier gibt's viele innovative Unternehmen mit wertvollen Daten, die man blockieren kann. Und oft sind sich diese Firmen der Cybergefahr nicht bewusst und entsprechend schlecht geschützt, sagen die Experten.
1: Risse an den Tragflächen. Deshalb schickt die Europäische Luftfahrtbehörde 16 doppelstöckige Airbus A380 zum Check. Betroffen seien Maschinen von Emirates und Qantas, heißt es. Die entdeckten Risse könnten die Stabilität der Tragflächen beeinträchtigen. Die zusätzliche Inspektion soll das Sicherheitsrisiko minimieren. Mäuse, Kakerlaken oder dreckige Böden. Bei den Hygienekontrollen in Restaurants gibt es offenbar Lücken. Letztes Jahr seien nur 70% der eigentlich vorgeschriebenen Routinekontrollen durchgeführt worden, sagt Foodwatch und sieht die Behörden am Limit. Der Vorschlag: Alle Kontrollergebnisse sollten veröffentlicht werden. So würden sich Betriebe eher an die Vorgaben halten und die Ämter müssten weniger kontrollieren.
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4: Ja, das Maximum ist noch nicht erreicht für diese Woche, an Temperaturen meine ich. Wir kriegen so 40, 41 noch in Hessen Richtung Wochenende. Da ist es ja heute fast frisch, ne? Bis 38, das geht ja richtig. Auch auf den Bergen ist es heiß, dazu kein Wind, kein Regen. Am Donnerstag selbes Spiel, durchgehend heiß und knackige Sonne.
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4: Vorsicht, A5 Frankfurt-Kassel zwischen dem Ohmtal-Dreieck und Alsfeld-West. Hier liegt ein Holzteil auf der Straße. Dann haben wir die A44 Kassel-Dortmund zwischen dem Dreieck Kassel-Süd und dem Kreuz Kassel-West. Da liegen Spanngurte. Achtung! A44 nochmal, Kassel-Dortmund zwischen Kassel-Wilhelmshöhe und Zierenberg. 6 Kilometer Stau. Und die 661 Oberursel-Egelsbach zwischen dem Bad Homburger Kreuz und dem Preungesheimer Dreieck. 5 Kilometer stockt's. In Frankfurt auf der Habsburger Allee, da blitzt es stadteinwärts. Ein schwarzer Van macht da 30. Und zwischen Rottgau und Seligenstadt kurz vor der A3-Auffahrt sind 70 erlaubt.
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1: Der HP41 von Hewlett-Packard war Anfang der 80er der erste programmierbare Taschenrechner. Mit welchem Feature? Hatte er ein alphanumerisches LCD-Display und verlor seine Daten nach dem Ausschalten nicht? Oder konnte er das Wort Esel anzeigen, wenn man die Zahlenfolge 7353 eintippt und ihn auf den Kopf dreht? Das ist die Flashback-Frage. Ihr habt 5 Sekunden. Und richtig ist das LCD-Display und ein extrem gutes Gedächtnis, auch nach dem Ausschalten. Esel konnte man mit den bisherigen Geräten natürlich auch schreiben. Ein Foto dieses technischen Wunderwerks könnt ihr euch anschauen in der Welt der 80er online und in der App. Dort lest ihr auch, warum der HP41 sogar zur Ausstattung von NASA Space Shuttles gehörte.
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1: Guten Tag. Ein Techniktausch hat laut Bahn den Funkausfall gestern ausgelöst und dafür gesorgt, dass bundesweit für Stunden alle Züge stillstanden. Heute hagelt es heftige Kritik. Laut Bayerns Verkehrsminister Bernreiter habe sich gezeigt, wie schlecht die Bahn auf solche Krisen vorbereitet sei. Harmonie-Reporterin Fiona Reinhardt.
2: Der Ausfall des Zugfunknetzes zeige wieder einmal, in welchem beklagenswerten Zustand das System der Deutschen Bahn sei, so Bayerns Verkehrsminister. Die komplette Infrastruktur der Bahn brauche dringend ein großes Update. Dem stimmt auch der Vorsitzende des Verkehrsausschusses im Bundestag zu. Aber nicht nur Politiker und Bahnreisende zeigen sich fassungslos und fordern eine lückenlose Aufklärung, sondern auch der Verband der privaten Güterbahnen. Da Güterzüge vor allem nachts unterwegs sind, seien sie von der Störung besonders betroffen gewesen.
1: Instagram, TikTok und WhatsApp. Social Media soll in Deutschland ab 13 Jahren erlaubt sein, so will es Bundesfamilienministerin Prien. Bis zur Volljährigkeit mit 18 soll es allerdings Abstufungen geben. Prien folgt damit den Empfehlungen der Expertenkommission, die heute ihren Bericht übergeben hat. Nicht nur durch Deutschland rollt die Hitzewelle. In Frankreich haben die hohen Temperaturen einen Stromausfall ausgelöst. In der Bretagne sind laut Behörden fast 70.000 Haushalte vom Netz abgeschnitten und das mindestens bis zum Abend. Harmonie-Reporterin Rachel Sommer.
3: Riesige Teile Frankreichs ächzen unter der Hitze. Noch nie gab es in so vielen Gegenden gleichzeitig die höchste Hitzewarnstufe Rot. Selbst in der meist eher kühlen Bretagne brutzeln die Menschen in Frankreich gerade sehr. Und jetzt sind auch noch zehntausende Haushalte dort ohne Strom. Die Menschen können also weder Ventilator noch Klimaanlage benutzen. Und weil es so heiß ist, wird es auch noch ein bisschen dauern, bis der Strom wieder da ist.
1: Abschlusstraining für die deutsche Fußballnationalmannschaft. Danach geht es für das Team mit dem Flieger nach New York. In der Nähe findet morgen das dritte WM-Gruppenspiel gegen Ecuador statt. Harmonie-Reporter Thomas Bremser.
4: 27 Grad und Sonne erwartet das deutsche Team in der Weltstadt New York. Es soll nicht der letzte Abstecher sein, denn im Stadion in East Rutherford findet auch das Finale statt. Bis auf Nico Schlotterbeck sind alle Spieler fit. Der Bundestrainer muss sich entscheiden, auf wie vielen Positionen er sein Team verändern will. Gut möglich, dass Topscorer Dennis Undav mal von Anfang an ran darf, denn er wird am Abend vor dem Spiel auf der Abschlusspressekonferenz sitzen, neben Nagelsmann. Eigentlich ein deutliches Zeichen.
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5: 16 Stunden Sonne. Das haben wir heute. Ich gebe mal noch drei andere Zahlen rein. 34 Grad in Büttelborn, 32 in Glauburg, 31 in Lichtenfels. Das so zu hören, das ist schon beeindruckend. Ne? Morgen am Donnerstag geht es genauso heiß und ohne Abkühlung weiter.
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5: Vorsicht, A5 Frankfurt-Kassel zwischen dem Ohmtal-Dreieck und Alsfeld-West. Hier liegt ein Holzteil auf der Fahrbahn. Die A5 Kassel-Frankfurt zwischen dem Ohmtal-Dreieck und Homberg-Ohm. Da haben wir 7 Kilometer Stau. Und die A44 Kassel-Dortmund zwischen Kassel-Wilhelmshöhe und Zierenberg auch 7 Kilometer. Die 661 noch, Oberursel-Egelsbach zwischen dem Bad Homburger Kreuz und dem Preungesheimer Dreieck. Hier stockt es über 5 Kilometer und es blitzt aktuell in Kassel auf der Leipziger Straße bei 30 und nochmal 30 in Bensheim auf der Heidelberger Straße.
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steht für die 80er, NDW steht für die 80er und Italo Disco steht auch sowas von für die 80er. Das ist einfach so ein Sound, der war ganz, ganz groß damals. Italo Disco hatte sowas Cooles, Modernes, was aber trotzdem auch wirklich voller Gefühl war. Und viele kleine Labels sind damals auf dieser Erfolgswelle aufgesprungen. Und einer, der auch auf der Italo Disco Welle gesurft ist, das war Gazebo, kennt ihr von I Like Chopin. Danach wurde es ein bisschen ruhiger um ihn, aber ein starker Titel, der kam noch hinterher und genau den holen wir jetzt zurück ins 80er Rampenlicht. Das ist Lunatic bei Hamburg.

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1: Guten Tag. Ein Techniktausch hat laut Bahn den Funkausfall gestern ausgelöst und dafür gesorgt, dass bundesweit für Stunden alle Züge stillstanden. Von Politik und Verbänden kommt heute heftige Kritik. NRW-Verkehrsminister Krischer spricht von einem neuen Tiefpunkt bei der ohnehin schwachen Betriebsqualität. Vom Fahrgastverband Pro Bahn heißt es, die Bahn müsse endlich besser werden, auch technisch. Social Media soll in Deutschland ab 13 Jahren erlaubt sein. Das hat Bundesfamilienministerin Prien angekündigt, nach den entsprechenden Empfehlungen der Expertenkommission. Bis zur Volljährigkeit mit 18 soll es allerdings Abstufungen geben. Und geregelt werden soll alles innerhalb der EU, so Prien.
2: Wir werden Gespräche auf europäischer Ebene führen mit der Kommissionspräsidentin. Und zwar wird es da um die verpflichtende Einbeziehung der Leitlinien und auch härtere Sanktionen gegenüber den Plattformen gehen. Es wird über den Einsatz von Altersverifikationssystemen und die Einführung einer gemeinsamen Altersgrenze gehen.
1: In NRW kann man scheinbar besonders gut essen. 50 Restaurants wurden hier dieses Jahr mit Michelin-Sternen ausgezeichnet. Drei der Spitzenküchen bekamen sogar 2 Sterne. Das Vendôme in Bergisch Gladbach, das Ochs und Klee in Köln und das Cœur d'Artichaut in Münster.
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1: Der Sommerurlaub in Ägypten und der Türkei wird wieder attraktiver. Zuletzt war die Nachfrage hier durch den Iran-Krieg deutlich zurückgegangen, berichtet der Reisekonzern TUI. Gerade die Türkei sei diesen Sommer aber wieder im Sprint zurück auf die Pole Position gekehrt. Reiseziel Nummer 1 sei Antalya. Mallorca kommt auf die 2 und dahinter die griechischen Inseln Kreta, Rhodos und Kos. Zur Börse. Der DAX steht zum Mittag rund 1% im Minus bei 24.626 Punkten.
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3: In der Sonne ist es ja kaum auszuhalten. Wir schwitzen bei 34 bis 39 Grad, im Büro übrigens auch nicht. In der Nacht bleibt es sehr warm, 24 bis 16 Grad. Morgen auch wieder viel Sonne, 34 Grad in Nordhessen und bis knapp 40 Grad im Süden. Auch am Freitag hält die Hitzewelle noch an.
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3: Gleich 2:03 die wichtigsten Meldungen für euch. Achtung auf der A66 Fulda-Hanau zwischen Steinau und Bad Sodensalm-Münster. Reifenteile auf der Fahrbahn. A60 Rüsselsheim-Mainz zwischen Mainz-Hechtsheim und Mainz-Finden. 5 Kilometer Stau an der Baustelle. Und A66 Wiesbaden-Frankfurt zwischen Nordenstadt und Wallau. 2 Kilometer Stau wegen eines Unfalls auf der linken Spur. Geblitzt wird in Fulda auf der Magdeburger Straße, ist eine 30er-Zone stadtauswärts. 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
3: Wieso steht ein Kochtopf für eine Tüte? Was hat das mit Musical Youth zu tun? Gleich hier. Ich bin Trixi. Heute für Dani da.

0: schönen Nachmittag euch. Anfang der 80er sorgt die Truppe Musical Youth durchaus für eine seltsame Mischung. Eine britische Band, die ausgerechnet Reggae macht und deren Mitglieder alle gerade mal zwischen 11 und 16 Jahren alt sind. Die erste Single dieser Steppkes sollte eine Coverversion dieses Songs der Mighty Diamonds werden. Pass the Coochie heißt aber so viel wie reich mir mal den Joint rüber. Da hat das Management natürlich aufgeschrien und abgewinkt nach dem Motto: Die Kinder dürfen doch nicht über Joints singen. Also wird der Song umbenannt in Pass the Dutchie. Wobei Dutchie früher eine Art Kochtopf für Cowboys war. Aber jeder denkt jetzt auch wieder an Joint. Hier ist er also, der Song, dessen Titel erst noch jugendfrei gemacht werden musste. Pass the Dutchie von Musical Youth im 80er Radio Harmony.
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1: Letztes Wochenende in Utah, Rod Stewart bricht beim Konzert fast zusammen, ruft dann einen Mitarbeiter und lässt sich eine Sauerstoffflasche geben. Die 81 Jahre machen sich jetzt wohl bemerkbar. Wahrscheinlich war auch ein bisschen die Höhe schuld. Utah liegt über 1300 Meter. Das kann man schon mal spüren, vor allem wenn man auf der Bühne alles gibt. Kurz drauf geht's aber weiter. The show must go on. Auch bei uns. Rod Stewart, gleich für euch im 80er Radio Harmony.
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1: Guten Tag. Ein Zugbegleiter wird bei der Fahrkartenkontrolle in Rheinland-Pfalz angegriffen. Kurze Zeit später stirbt er an seinen Verletzungen. Zum Prozessbeginn hat der Angeklagte vor Gericht heute die Tat gestanden und die Familie des Opfers um Verzeihung gebeten, Harmonie-Reporter Jan Heinemann.
2: Er sei in einem Moment blinder Wut gewesen und sich völlig bewusst, dass er das Geschehene nicht rückgängig machen könne, teilte der Angeklagte heute über seine Anwältin mit. Der 26-Jährige wurde Anfang des Jahres in einer Bahn bei Kaiserslautern beim Schwarzfahren erwischt. Dann soll er den Zugbegleiter mehrmals gegen den Kopf geschlagen haben. Die Schläge so heftig, dass er 2 Tage später an einer Hirnblutung starb, so die Anklage. Im Gericht wird ein Überwachungsvideo der Tat gezeigt. Das halten einige nicht mehr aus und fangen an zu weinen. Andere verlassen den Saal.
1: Ein Techniktausch hat laut Bahn den Funkausfall gestern ausgelöst und dafür gesorgt, dass bundesweit für Stunden alle Züge stillstanden. Heute hagelt es heftige Kritik. Laut Bayerns Verkehrsminister Bernreiter habe sich gezeigt, wie schlecht die Bahn auf solche Krisen vorbereitet sei. Harmonie-Reporterin Fiona Reinhardt.
3: Der Ausfall des Zugfunknetzes zeige wieder einmal, in welchem beklagenswerten Zustand das System der Deutschen Bahn sei, so Bayerns Verkehrsminister. Die komplette Infrastruktur der Bahn brauche dringend ein großes Update. Dem stimmt auch der Vorsitzende des Verkehrsausschusses im Bundestag zu. Aber nicht nur Politiker und Bahnreisende zeigen sich fassungslos und fordern eine lückenlose Aufklärung, sondern auch der Verband der privaten Güterbahnen. Da Güterzüge vor allem nachts unterwegs sind, seien sie von der Störung besonders betroffen gewesen.
1: Immer mehr junge Menschen in Deutschland nehmen Drogen. Das zeigt eine Umfrage des Bundesinstituts für öffentliche Gesundheit. Demnach haben fast 19% der 18- bis 25-Jährigen schon mal mindestens eine illegale Droge genommen, rund 5% mehr als vor 3 Jahren. Ein Grund, laut dem Drogenbeauftragten der Bundesregierung, der Zugang zu Drogen werde immer leichter. Von der Elbphilharmonie über den Hamburger Hafen blicken. Dafür muss bald 5 Euro Eintritt gezahlt werden, hat der Hamburger Senat entschieden. Die Elbphilharmonie Plaza war seit der Eröffnung 2016 kostenlos zugänglich. Im letzten Jahr haben sie über 2,2 Millionen Menschen besucht.
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4: Die Sonne ist kaum auszuhalten, ja. Wir schwitzen uns ein bei 34 bis 39 Grad. Auch nachts bleibt's warm, 24 bis 16 Grad. Morgen scheint dann wieder die Sonne satt, 34 Grad in Nordhessen und knapp 40 werden es im Süden. Auch am Freitag bleibt es sonnig und heiß.
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4: Gleich 3 Minuten nach 3, die wichtigsten Meldungen. Achtung auf der A49 Gießen-Kassel. Zwischen Kassel-Niederzweren und Aue-Stadion 2 Kinder auf der Fahrbahn mit E-Scooter. Bitte fahrt hier besonders vorsichtig. A5 Frankfurt-Kassel zwischen Frankfurt-Westhafen und Bad Homburger Kreuz. 8 Kilometer stockend. A45 Dortmund-Gießen zwischen Ehringshausen und Wetzlar-Ost. 10 Kilometer stockender Verkehr wegen eines Unfalls. A49 Kassel-Gießen zwischen Gudensberg und Fritzlar. 3 Kilometer Stau, ein Unfall auf der linken Spur. A485 Butzbach-Gießen zwischen Dreieck Bergwerkswald und Gießen-Schiffenberger Tal, Spanngurte auf der Fahrbahn, und A661 Oberursel-Egelsbach zwischen Bad Homburger Kreuz und Brönkesheimer Dreieck, 5 Kilometer stockend. Geblitzt wird auch auf der A7 Hannover Richtung Kassel zwischen Hanmünden, Lutherberg und Kassel Nord. 100 sind erlaubt.
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4: Dannys Popshow ohne Dani, na nicht ganz. Sie macht Urlaub, meldet sich aber gleich wieder. Ich bin

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1: Heute mit Trixi. Dani macht Urlaub wie in den 80ern, ist mit dem Auto unterwegs nach Italien. Dani, wo seid ihr denn im Moment?
2: Gerade sind wir auf dem Rastplatz und haben neben den Toiletten zwischen zwei LKWs die letzte Bank mit Tisch gekriegt. Jetzt essen wir wie früher hart gekochte Eier und geschmierte Klappstullen aus einer orangefarbenen Tupperdose. Der Durst wird stilecht mit einer warmen Capri-Sonne gestillt. Da stichst du mit dem Plastikstrohhalm rein, die Hälfte spritzt aufs Shirt. Herrlich! Ich muss Schluss machen und mich in die Büsche schlagen zum Pipi. Drück die Daumen, dass ich aus der Hocke wieder hochkomme. Boah, das ging in den 80ern aber auch mal leichter.
1: Da sagst du was.
2: Ist Dani.

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Ihre Stimme hat eine unverwechselbare Wärme und Mike Oldfield hat das gleich erkannt in den 80ern. Es geht um Maggie Reilly.

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Hier ist sie jetzt, zusammen mit dem Mike. Moonlight Shadow. Schönen Nachmittag.

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1: Guten Tag. Ein Techniktausch hat laut Bahn den Funkausfall gestern ausgelöst und dafür gesorgt, dass bundesweit für Stunden alle Züge stillstanden. Von Politik und Verbänden kommt heute heftige Kritik. NRW-Verkehrsminister Krischer spricht von einem neuen Tiefpunkt bei der ohnehin schwachen Betriebsqualität. Vom Fahrgastverband Pro Bahn heißt es, die Bahn müsse endlich besser werden, auch technisch. Social Media soll in Deutschland ab 13 Jahren erlaubt sein. Das hat Bundesfamilienministerin Prien angekündigt. Nach den entsprechenden Empfehlungen der Expertenkommission bis zur Volljährigkeit mit 18 soll es allerdings Abstufungen geben. Und geregelt werden soll alles innerhalb der EU, so Prien.
2: Wir werden Gespräche auf europäischer Ebene führen mit der Kommissionspräsidentin. Und zwar wird es da um die verpflichtende Einbeziehung der Leitlinien und auch härtere Sanktionen gegenüber den Plattformen gehen. Es wird über den Einsatz von Altersverifikationssystemen und die Einführung einer gemeinsamen Altersgrenze gehen.
1: Jeder Fünfte in Deutschland lebt alleine. Insgesamt gut 17 Millionen Menschen, teilt das Statistische Bundesamt nach ersten Ergebnissen des Mikrozensus mit. Besonders häufig leben ältere Menschen alleine, jeder Dritte in der Altersgruppe 65 plus. Bei den 25- bis 34-Jährigen ist der Anteil aber fast genauso hoch. Das Bahnprojekt Stuttgart 21 verschiebt sich um 5 Jahre auf Ende 2031. Das heißt es aus Teilnehmerkreisen des Verkehrsausschusses im Bundestag. Im November hatte die Bahn die geplante Eröffnung für November 2026 abgesagt und eine Überprüfung des Projekts angekündigt. Die Verschiebung auf 2031 ist demnach das Ergebnis der Überprüfung.
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3: Puh, sonnig, trocken und hochsommerlich heiß in Nordhessen um die 34, rund um Frankfurt bis 39 Grad. In der Nacht kühlt es auch nur wenig ab. Morgen dann der nächste Sonnentag mit 34 bis knapp 40 Grad. Am Freitag sind dann einzelne Hitzegewitter nicht ausgeschlossen.
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3: Die wichtigsten Meldungen, die größten Staus um gleich 3:04. Achtung auf der A3 Frankfurt-Köln zwischen Limburg-Nord und Dietz, Reifenteile auf der mittleren Spur. Und auf der A3 Frankfurt-Köln zwischen Kelsterbach und Rasthof-Medenbach Stau und stockender Verkehr an geräumter Unfallstelle. Dadurch staut es sich zurück bis auf die A66 nach Hofheim. Und auf der A5 Frankfurt-Kassel zwischen Frankfurter Kreuz und Nordwestkreuz Frankfurt 7 Kilometer Stau und stockender Verkehr. A45 Dortmund-Gießen zwischen Ehringshausen und Wetzlar-Ost 4 Kilometer stockender Verkehr an geräumter Unfallstelle. Blitzer haben wir auch auf der A49 zwischen Gudensberg und Edermünde. 100 sind hier erlaubt. 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
3: Dani ist im wohlverdienten Urlaub. Danis Popshow heute mit Trixie und wir machen es uns auch hier schön jetzt mit Prince. Schönen Nachmittag.

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nicht selbst gesungen hat. Dan Harrow, jetzt hier im 80er Radio Harmony. Gerade haben Depeche Mode einen Meilenstein ihrer Karriere gefeiert, nämlich 40 Jahre Black Celebration. Düster und gruselig, sagen die einen, genial die anderen. Ja, und jetzt sind Depeche Mode wieder in den aktuellen Videocharts gelandet. Vielleicht ja, weil die Platte gerade Geburtstag gefeiert hat. In den Hansa-Studios in Berlin gedreht, die erste Single aus Black Celebration. Auch ein bisschen düster. Stripped. Jetzt hier im 80er Radio Harmony. Schönen Nachmittag euch.

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1: Guten Tag. Ein Zugbegleiter wird bei der Fahrkartenkontrolle in Rheinland-Pfalz angegriffen. Kurze Zeit später stirbt er an seinen Verletzungen. Zum Prozessbeginn hat der Angeklagte vor Gericht heute die Tat gestanden und die Familie des Opfers um Verzeihung gebeten, Harmonie-Reporter Jan Heinemann.
2: Er sei in einem Moment blinder Wut gewesen und sich völlig bewusst, dass er das Geschehene nicht rückgängig machen könne, teilte der Angeklagte heute über seine Anwältin mit. Der 26-Jährige wurde Anfang des Jahres in einer Bahn bei Kaiserslautern beim Schwarzfahren erwischt. Dann soll er den Zugbegleiter mehrmals gegen den Kopf geschlagen haben. Die Schläge so heftig, dass er 2 Tage später an einer Hirnblutung starb, so die Anklage. Im Gericht wird ein Überwachungsvideo der Tat gezeigt. Das halten einige nicht mehr aus und fangen an zu weinen. Andere verlassen den Saal.
1: Instagram, TikTok und WhatsApp. Social Media soll in Deutschland ab 13 Jahren erlaubt sein, so will es Bundesfamilienministerin Prien. Bis zur Volljährigkeit mit 18 soll es allerdings Abstufungen geben. Prien folgt damit den Empfehlungen der Expertenkommission, die heute ihren Bericht übergeben hat. Ein Techniktausch hat laut Bahn den Funkausfall gestern ausgelöst und dafür gesorgt, dass bundesweit für Stunden alle Züge stillstanden. Heute hagelt es heftige Kritik. Laut Bayerns Verkehrsminister Bernreiter habe sich gezeigt, wie schlecht die Bahn auf solche Krisen vorbereitet sei. Harmonie-Reporterin Fiona Reinhardt.
3: Der Ausfall des Zugfunknetzes zeige wieder einmal, in welchem beklagenswerten Zustand das System der Deutschen Bahn sei, so Bayerns Verkehrsminister. Die komplette Infrastruktur der Bahn brauche dringend ein großes Update. Dem stimmt auch der Vorsitzende des Verkehrsausschusses im Bundestag zu. Aber nicht nur Politiker und Bahnreisende zeigen sich fassungslos und fordern eine lückenlose Aufklärung, sondern auch der Verband der privaten Güterbahnen. Da Güterzüge vor allem nachts unterwegs sind, seien sie von der Störung besonders betroffen gewesen.
1: Von der Elbphilharmonie über den Hamburger Hafen blicken. Dafür muss bald 5 Euro Eintritt gezahlt werden, hat der Hamburger Senat entschieden. Die Elbphilharmonie Plaza war seit der Eröffnung 2016 kostenlos zugänglich. Im letzten Jahr haben sie über 2,2 Millionen Menschen besucht.
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4: Sonnig, trocken und hochsommerlich heiß geht's in den Feierabend. Im Upland um die 34, rund um Wiesbaden 39 Grad. In der Nacht kühlt's nur wenig ab und morgen ändert sich kaum was. Nur örtlich könnten wir die 40 Grad noch knacken.
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4: Die wichtigsten Meldungen, die größten Staus um gleich 3 Minuten. Nach 5 auf der A3 Köln-Frankfurt. Vollsperrung zwischen Montabaur und Rasthof Heiligenrot wegen eines Unfalls. Bitte umfahrt das Gebiet hier weiträumig. Auf der A5 Frankfurt-Kassel zwischen Frankfurter Kreuz und Nordwestkreuz Frankfurt. 7 Kilometer Stau und stockender Verkehr. A5 Frankfurt-Kassel zwischen Bad Homburger Kreuz und Friedberg. 9 Kilometer Stau wegen eines Unfalls. Der Verkehr läuft über die Standspur, plant hier über 1 Stunde mehr Zeit ein und umfahrt das Gebiet am besten weiträumig. Auf der A7 in beide Richtungen zwischen Rasthof, Utrichshausen und Bad Brückenau Wildflecken. 4 Kilometer Stau. 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
4: Songs kann man ganz schön missverstehen. Was das mit Bryan Adams, Rigera und Bob Marley zu tun hat, das erfahrt ihr gleich. Ich bin Trixie.

and the News im 80er Radio Harmony. Es gibt total viele Songs, die gerne mal missverstanden werden. Ich will euch ja jetzt nicht die Laune vermiesen, aber Rigera singen von dem Super-GAU, nachdem es im Meer endlich keine stinkenden Fische mehr geben wird. Hier geht's also um die Umwelt und nicht um Sonne, Strand und Meer. Vamos a la playa. Im Summer of 69 kommt zum Glück keine miese Stimmung auf, auch wenn es natürlich nicht um den Sommer des Jahres 69 geht. Nein, Bryan Adams singt von dem Sommer, in dem ein junger Typ gewisse sexuelle Erfahrungen sammelt, also die 69 mal ausprobieren darf.

Trost gespendet werden. Nein, Frau, nicht weinen. Bei Buffalo Soldier ist die Botschaft aber klar. Marley erinnert an seine afrikanischen Wurzeln. Der Song ist zur Hymne für den Black Pride geworden. 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
1: Mit Trixi, Dani macht ja Urlaub wie in den 80ern, ist mit dem Auto unterwegs nach Italien. Aber sie meldet sich natürlich immer. Dani, wo seid ihr denn im Moment?
2: Gerade sind wir auf dem Rastplatz und haben neben den Toiletten zwischen zwei LKWs die letzte Bank mit Tisch gekriegt. Jetzt essen wir wie früher hartgekochte Eier und geschmierte Klappstullen aus einer orangefarbenen Tupperdose. Der Durst wird stilecht mit einer warmen Capri-Sonne gestillt. Da stichst du mit dem Plastikstrohhalm rein, die Hälfte spritzt aufs Shirt. Herrlich! Ich muss Schluss machen und mich in die Büsche schlagen zum Pipi. Drück die Daumen, dass ich aus der Hocke wieder hochkomme. Boah, das ging in den 80ern aber auch mal leichter.
1: Da sagst du was. Dann noch einen schönen Urlaub.
2: Ist Dani.

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1: Guten Abend. Ein Techniktausch hat laut Bahn den Funkausfall gestern ausgelöst und dafür gesorgt, dass bundesweit für Stunden alle Züge stillstanden. Von Politik und Verbänden kommt heute heftige Kritik. NRW-Verkehrsminister Krischer spricht von einem neuen Tiefpunkt bei der ohnehin schwachen Betriebsqualität. Vom Fahrgastverband Pro Bahn heißt es, die Bahn müsse endlich besser werden, auch technisch. Social Media soll in Deutschland ab 13 Jahren erlaubt sein. Das hat Bundesfamilienministerin Prien angekündigt, nach den entsprechenden Empfehlungen der Expertenkommission. Bis zur Volljährigkeit mit 18 soll es allerdings Abstufungen geben. Und geregelt werden soll alles innerhalb der EU, so Prien.
2: Wir werden Gespräche auf europäischer Ebene führen mit der Kommissionspräsidentin. Und zwar wird es da um die verpflichtende Einbeziehung der Leitlinien und auch härtere Sanktionen gegenüber den Plattformen gehen. Es wird über den Einsatz von Altersverifikationssystemen und die Einführung einer gemeinsamen Altersgrenze gehen.
1: Ein Zugbegleiter wird bei der Fahrkartenkontrolle in Rheinland-Pfalz angegriffen. Kurze Zeit später stirbt er im Krankenhaus. Zum Prozessbeginn hat der Angeklagte vor Gericht heute die Tat gestanden und die Familie des Opfers um Verzeihung gebeten. Der 26-Jährige wurde Anfang des Jahres in einer Bahn bei Kaiserslautern beim Schwarzfahren erwischt und soll den Zugbegleiter mehrmals gegen den Kopf geschlagen haben.
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1: Trotz aller Krisen und Unsicherheiten lassen sich die meisten Deutschen den Sommerurlaub nicht nehmen. Fast 2 von 3 sagen in einer Umfrage des Instituts für Tourismusforschung, dass sie in den nächsten 3 Monaten verreisen wollen. 42% gehen ins Ausland, 40% bleiben in Deutschland. Europas größter Reisekonzern TUI berichtet dabei von einer gestiegenen Nachfrage nach Zielen in der Türkei und Ägypten, nachdem es durch den Iran-Krieg hier kurzzeitig eine Flaute gab. Nicht viel Nachfrage gibt es heute auch am Aktienmarkt. Der DAX schließt rund 1% im Minus bei 24.740 Punkten.
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3: Bis in den Abend sonnig, trocken und ganz schön heiß. Aktuell 32 Grad in Vellmar und 34 sind's in Butzbach. In der Nacht kühlt's auch nur wenig ab. Morgen ändert sich kaum was. Es kann sogar noch heißer werden, örtlich bis 40 Grad.
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3: Mit den wichtigsten Meldungen um 6:03. Achtung auf der A5 Kassel-Frankfurt zwischen Reiskirchen und Fernwald. Mehrere Spanngurte auf der rechten Spur. Achtung auf der A49 Gießen-Kassel zwischen Neuental und Borken. Reifenteile auf der Straße. Auch hier aufpassen. Auf der A3 Köln-Frankfurt Vollsperrung zwischen Montabaur und Rasthof Heiligenroth wegen eines Unfalls. 6 Kilometer Stau ab dem Dreieck Dernbach. Bitte umfahrt das Gebiet weiträumig. Und A3 Frankfurt-Würzburg zwischen Frankfurter Kreuz und Offenbacher Kreuz. 4 Kilometer Stau wegen eines Unfalls auf der linken Spur. Und A66 Wiesbaden-Frankfurt zwischen Wiesbaden-Mainzer Straße und Nordenstadt. 3 Kilometer Stau wegen eines Unfalls auf den beiden linken Spuren. Alle Infos, auch für eure Strecke, die findet ihr immer auch in unserer App. Kommt gut an.
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1: Eine ganze Band voller Frauen und die rocken ihre Instrumente. Trotzdem haben die im Jahr 82 für die Niederlande nur eine Aufgabe. Sänger Bill van Dijk betanzen, befummeln, bespaßen.
2: Heaven and Reis auf den Beruf.
1: Jetzt habe ich irgendwie das Bedürfnis, mich zu räuspern. Worum geht's in dem Song? Kuchen?
2: Cake.
1: Cake, wir haben es alle gehört. Aber nein, das ist keine hungergetriebene Lobeshymne auf die Auslage beim Konditor. Stattdessen das fast banale Motiv vom Frühlingsanfang. Und den feiert der Bill mit seiner Liebsten. Yay and Ick. So der Songtitel Du und Ich.
2: Yay and Ick. Heaven and
1: Frisur, dickem Schnauzer und weißem Jumpsuit. Da schaut der Sänger eher aus wie ein C-Jugendtrainer beim Dorfverein. Er ist aber auch ungefähr genauso mitreißend.
2: Oh yeah, yeah, yeah.
1: Nur bei den Jurys war das damals nicht so. Bloß 8 schwache Zähler kann Bill van Dijk für die Niederlande holen. Das reicht gerade für den drittletzten Platz. Zum Trost gab's danach
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1: Zu früh heiraten, das ist nie gut. Das hält im Schnitt nur so 2 Alben lang. Hi, Jonas ist hier für euch. Zum Glück war es keine richtige Ehe, es war nur eine musikalische Zweckehe zwischen diesen beiden hier. Alison Moyet und Vince Clark von Yazoo. Die hatten echt ein paar starke Songs, paar große Hits, aber persönlich konnten sie nicht so recht miteinander. Seit der Schulzeit kannten die sich. Als Band sind sie trotzdem eher zufällig zusammengekommen. Vince hat auf eine Zeitungsannonce von Alison geantwortet. Ja, nach seinem Aus bei Depeche Mode, der wollte was Neues probieren und mit Alison hat er dann eben hier Only You gemacht. Das Plattenlabel meinte zu den beiden wirklich blutjungen Musikern, mach doch mal weiter. Die waren da 20 und 21. Sie haben dann ein ganzes Album gemacht und noch eins und dann war aber plötzlich Schluss. We kind of fell apart. I don't regret that happening. It was sad, but I don't think we could have continued working together without probably strangling each other. So hat's Vince Clark mal beschrieben. Also eigentlich traurig, dass Schluss war, aber irgendwie mochten die sich nicht so recht. Es wäre irgendwann böse ausgegangen, hat er gesagt. Trotzdem, sie haben uns einige Nummer 1 Hits geschenkt in den 80ern. Und eine davon habe ich jetzt hier für euch. Yazoo bei Harmonie.

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1: Dani hier, ich melde mich aus dem Urlaub, alles wie in den 80ern dieses Jahr. Gerade sind wir auf dem Rastplatz und haben neben den Toiletten zwischen zwei LKWs die letzte Bank mit Tisch gekriegt. Jetzt essen wir wie früher hart gekochte Eier und geschmierte Klappstullen aus einer orangefarbenen Tupperdose. Der Durst wird stilecht mit einer warmen Capri-Sonne gestillt. Da stichst du mit dem Plastikstrohhalm rein, die Hälfte spritzt aufs Shirt. Herrlich! Ich muss Schluss machen und mich in die Büsche schlagen zum Pipi. Drück die Daumen, dass ich aus der Hocke wieder hochkomme. Boah, das ging in den 80ern aber auch mal leichter. Bis Dani!
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1: Heiraten ohne Stress, keine monatelange Suche nach der Location, keine Sitzordnung überlegen und vor allem keine Kosten. Ich bin Tobias Stübing, hallo. Einfach spontan Ja sagen und sich kirchlich segnen oder trauen lassen. Bei der Aktion einfach heiraten. Das geht an verschiedenen Orten in ganz Hessen, im Schloss, draußen im Park oder klassisch in Kirchen. Und das an einem richtig schönen Datum, 26.06.26. In Langselbold bekommen Astrid und Magnus Böhm das ganz große Liebesupgrade. Sie haben sich vor 33 Jahren schon mal das Ja-Wort gegeben.
2: Also ich habe es eigentlich beschlossen und wollte ihn eigentlich überraschen, aber das so ganz verheimlichen konnte ich es halt nicht. Aber ich würde ihm ganz gerne nochmal sagen, wie wichtig er mir ist.
3: Wenn ich das gelesen hätte vorher, hätte ich mit Sicherheit auch so reagiert wie sie. Man kann sich das eigentlich nicht oft genug sagen. Ja, und ich meine, die Kirche gehört einfach dazu.
1: Egal, ob frisch verliebt, schon lange zusammen oder für eine neue Beziehungszusage, die Aktion soll alle Paare ansprechen. Dazu ist alles liebevoll dekoriert. Meistens gibt es eine Band, Fotografen und hinterher noch Cocktails. Übermorgen stehen dafür die Türen von vielen Kirchen und tollen Locations offen. Ich persönlich finde, das ist eine richtig tolle Aktion und eine gute Idee von Kirche. Denn Liebe ist ja ein Gefühl und an dem Tag sollte es darum gehen und nicht um finanzielle Dinge. Also, wenn ihr übermorgen den Bund fürs Leben eingehen oder euch segnen lassen wollt, traut euch. Tobias Stübing, Evangelische Kirchenredaktion.
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